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1: Sie haben das Jahr 2002 eingegeben. Die Zeitreise in Ihre Vergangenheit wird initiiert.

Fahrtzeitum. Unvorhersehbarkeit ist eine unmittelbare Folge. Das Chaos ist in perfekter Reihenfolge gemacht.